Sie kommen aus der Gegend von Schlettstadt, sie heissen Flexmaschine und flexen alles durch mit Rock'n'Roll auf Elsassisch. Haben ihr einen Hund heim? Nur kennen wir so einen Kratzer hinter dem Mauer, denn es ist der internationale Tag vom Bello, der internationale Tag vom Hund. Ja, alle Hunde haben heute ein bisschen zu feiern, so wie auch die Natascha, die Nathalie und die Césaire, die sind die Vornamen, wie wir ihn feiern, aber in denen brüchen wir jetzt nicht hinter der Kratzer machen. Oder ich kann es ganz gut. Sie ist da für uns zu sorgen, dass sie motiviert ist und dass es kann. Sie heisst Marin, es ist eine Neuigkeit, sie singt Escrow.

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1: Das ist 6.30 Uhr.
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3: Mit Thomas Hermanns, guten Morgen. Die Weinlese fordert die Kellermeister dieses Jahr besonders. Das Veterinäramt beschlagnahmt im Schopfheim eine Kuhherde und das Wetter heute früh Nebel, später Sonne, Höchstwerte 25 bis 30 Grad. Die Hitze der vergangenen Wochen hat die Trauben ungewöhnlich schnell reifen lassen. Für die Kellermeister beim Badischen Winzerkeller bedeutet das, viele der gewohnten Abläufe müssen in diesem Jahr angepasst werden. Warum die Verarbeitung der Trauben dadurch anspruchsvoller wird, erklärt Produktionsvorstand Christian Schätzle.
4: Wir hatten ein außergewöhnliches Jahr, das haben wir alle ja auch als Privatpersonen erlebt. Es war unglaublich heiß, es war vor allen Dingen auch unglaublich trocken. Und das zeigt sich jetzt in der Reifesituation unserer Trauben. Wir haben eine ganz unterschiedliche Reife in den einzelnen Parametern. Also Zuckergehalt ist schon sehr hoch, Säuregehalt sehr niedrig. Die Schale ist noch ziemlich hart, die Kerne vielleicht noch nicht so ganz reif. Und vor allen Dingen, und das ist ja für uns als Winzer das Wichtigste, die Aromareife ist noch nicht so da. Und es gilt jetzt dieses Jahr so die richtige Balance zu finden, aus all diesen Parametern den richtigen Zeitpunkt für die Lese festzulegen. Und dann auch entsprechend im Keller mit den Gegebenheiten umzugehen, um einfach das Beste aus den Trauben rauszuholen, dass wir hinterher einen schönen Wein haben.
3: Der Badische Winzerkeller rechnet in diesem Jahr insgesamt mit einer guten Qualität, aber rund 10-20% weniger Ertrag. In Teningen im Kreis Emmendingen ist in der Nacht ein Feuer in einem Mehrfamilienhaus ausgebrochen. Gegen Mitternacht wurde ein Dachstuhlbrand gemeldet, so die Polizei. Von den 11 Bewohnern wurden einige wegen einer möglichen Rauchgasvergiftung untersucht. Zur Stunde dauern die Nachlöscharbeiten noch an. Das Gebäude ist vorerst unbewohnbar. Die Polizei geht von einem Schaden von mindestens 500.000 Euro aus. Die Brandursache ist noch unklar. Das Veterinäramt Lörrach hat am Dienstagvormittag eine Kuhherde in Schopfheim beschlagnahmt. Der Besitzer war in der Vergangenheit mehrmals wegen schwerwiegender Verstöße gegen den Tierschutz aufgefallen. Laura Künstler.
5: Laut Landratsamt Lörrach wurden insgesamt 55 Rinder eingefangen. Sie standen auf verschiedenen Weiden und waren zum Teil in schlechter Verfassung. Sie waren abgemagert. Ein Tier war bereits so angeschlagen, dass es nicht mehr transportiert werden konnte. Es wurde noch auf der Weide von einem Tierarzt eingeschläfert. Die Tiere sind inzwischen in einem anderen Landkreis und werden weiter untersucht. Noch ist unklar, wie es mit ihnen weitergeht. Einige Tiere können womöglich weitervermittelt werden. Andere müssen geschlachtet oder getötet werden. Der Einsatz verlief laut Landratsamt störungsfrei.
2: Das Wetter.
3: Heute früh ist es örtlich neblig. Es bleibt dann später meist trocken und immer mehr kommt die Sonne hervor. Die Temperaturen steigen auf 25 Grad im Hochschwarzwald und bis 30 Grad rund um Freiburg. Die weiteren Aussichten dann morgen Sonne und Wolken und es wird hochsommerlich warm. In Freiburg und Offenburg zurzeit 16 Grad, Waldshut-Tingen 15 Grad und auf dem Feldberg 13 Grad.
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1: Er heißt Johnny vom Tal, Sommerstadtgeflüster bei Ici Elsass. Ein ganz gewitzter Teufel ist zu nieren, am 26. August geboren. Noch alles Gute zum Geburtstag. Ich bin selbst da geboren, wie der Schauspieler Chris Pine oder der Macaulay Culkin oder die Mère Teresa, ja, die Mutter Teresa. Und andere Sänger, so wie zum Beispiel der Daniel Lavoie.

Er ist wieder vor 4 Jahren gegangen mit 60, der Daniel Levy. Er hat uns L'Envie d'aimer gesungen und Liebe an allen Etagen mit dem Leonard. Das kann nur die Liebe sein. Ich höre ICL Sass. Ganz schön guten Morgen.

Céline Dion mit ihrer Neuigkeit Dansons. Sie hat auch getanzt. Die Sängerin, Tänzerin und Schauspielerin aus Estrich, die Dagmar Kolch, ist am 26. August geboren. Sie wird jetzt 87 und singt immer noch so schön. Ich gehe

Dagmar Koller wird heute 87. Das Lidl ist von 1979. Ist auch doch egal. Wir waren vom Masti Popla oder von Chilbi mit dem Jonathan Wahl vor den Nachrichten von der 7. Und das weiss ich, das sind auch Origarn. Gehst du fahren? Ah jo, immer dabei.

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1: So wie wir sind, Anita Wendling bei Easy Elsa. So wäre so wie wir sind gekommen kennen. Auf den Slow-Up Sundgäu, das erste Mal, wie es organisiert wurde, am Sundi, 30. August. Es ist eine Strecke von 35 km, gesperrte Strasse, nur für Reisch gesichert. 13 Orte, wie wir feiern kennen, von 10 bis 18 Uhr. Du kennst ja mit dem Velo kommen, zu Fuss, mit dem Roller, mit den Trottinetl. Einfach gehen wir durch. Wo elektrische Motoren am Velo, das passt geil. 35 Kilometer, ihr braucht nicht alles machen. Ihr werdet überall ein bisschen lebes Essen kennen. Das ist das erste Mal, wie es passiert. Slow-Up, Sundgäu, tippe es auf dem Internet. Fürs Erfinden und gleich noch Helene Fischer, die Hölle morgen früh ist mir egal.

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1: Es ist 7.30 Uhr.
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3: Mit Thomas Hermanns, guten Morgen. Die Winzer in Breisach erwarten eine gute Traubenqualität. Das Winterhaltermuseum ersteigert ein Ölgemälde in Japan. Und das Wetter erst Nebel, später Sonne, Höchstwerte 25 bis 30 Grad. Beim Badischen Winzerkeller in Breisach hat gestern die Lese für den Federweißen begonnen. Rund zwei Tage lang werden dafür nun Trauben angeliefert. Kommende Woche soll die Hauptlese starten. Mit was für einem Weinjahrgang nach der Hitze und Trockenheit in diesem Sommer zu rechnen ist, dazu Produktionsvorstand Christian Schätzle.
4: Wir haben erstmal eine ganz, ganz tolle Voraussetzung. Wir haben top gesunde Trauben und das ist schon mal die Basis für jeden guten Wein. Und wenn uns jetzt diese Balance gelingt aus der Reife, Lesezeitpunkt und die ganze Weinbehandlung, dann erwartet uns schon ein schöner Jahrgang. Gehaltvoll, kräftig, macht Spaß.
3: Der Badische Winzerkeller in Breisach ist nach eigenen Angaben Badens größte Winzergenossenschaft. Rund 4000 Winzerinnen und Winzer liefern hier ihre Trauben ab. Nach den Niederschlägen der letzten Tage entspannt sich die Lage um das Niedrigwasser im Rhein nur wenig. Laut dem Logistikunternehmen Contago, das Transporte unter anderem auf dem Rhein durchführt, können Schiffe kurzzeitig mehr Ladung aufnehmen. Der Effekt sei aber gering. Der Regen habe nicht zu einer dauerhaften Entspannung gesorgt, heißt es. Das Winterhaltermuseum in Menzenschwand hat erstmals ein Winterhalterbild in Übersee ersteigern können. Wie das etwa 200 Jahre alte Ölgemälde der berühmten europäischen Malerbrüder nach Japan gekommen ist, ist unklar. Franz Xaver und Hermann Winterhalter aus Menzenschwand waren zu ihrer Zeit die beliebtesten Maler des europäischen Hofadels. Das Museum in Menzenschwand ist nun um einen wertvollen Schatz reicher, freut sich die Vereinsvorsitzende Elisabeth Kaiser.
5: Es ist ein Genrebild und es ist halt schon was Außergewöhnliches, weil es gibt nicht so viele Genrebilder von der Winterhalterbrüder. In der Hauptsache sind es halt Porträts. Und als solches war es in Japan auch Arbeiter. Es sind halt vier Frauen drauf mit einem Baby, eine italienische Szene. Und das Bild heißt eigentlich im Original L'enfant chéri, das geliebte Kind. Aber ja, wir gehen halt davon aus, dass die Japaner nicht so genau wissen, was sie da kamen. Deswegen war es für uns jetzt auch möglich, das Bild zu ersteigern.
3: Den Zuschlag bekam der Verein in der Auktion für 3.700 Euro. Bis das Bild zu sehen ist, dauert es aber noch ein paar Tage. Erst muss im Museum noch Platz geschaffen werden.
2: Das Wetter.
3: Heute früh ist es örtlich neblig, es bleibt meist trocken, dann später kommt immer mehr die Sonne hervor und es wird freundlich. Die Temperaturen steigen auf 25 Grad im Hochschwarzwald und bis 30 Grad rund um Freiburg. Die weiteren Aussichten, morgen dann wieder Sonne und Wolken, dazu wird es hochsommerlich warm. In Emmendingen 16 Grad.
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Sonja Liebing, ich will mit dir nicht nur reden. Hab noch ein bisschen Stimmung, wenn man schon schlagen kann. Etwas anderes diesmal mit dem Dr. Alban. Ja, zu dem Doktor gebe ich gern, du hast kein Problem. Der Dr. Alban hat nämlich heute Geburtstag. Er wird heute 69.

Du hast mir gut gelohnt, noch vor der 8. bis Jelsa, der Dr. Alban, hat dit Geburtstag. Ich reine alles Gute zum Geburtstag, Klischnort Zazi, peu importe, Neuigkeit bei ICL Sos, guten Morgen.

0: I know, Lieder der Berger, wie ich sie so. Sie haben mich essen als nicht selber auf dem Paris, auf der Alm, als am Meer, wenn wir in Ferien sind. Kaiserschmarren oder Tiroler Spätzle oder Oystern am Meer. Habe ich Oystern in den Ferien gegessen? Ist ja. Ich kenne Dutzende unter Tivere. Und der Stephen Bern wird uns von der Oystern, von der Baie de Tamaris, vor den Nachrichten von der Orte Popple, ein bisschen Geschichte, alle da für uns bei Ici Elsass.
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Paula, ich wundere mich bei Issy Elsass. Und ich wundere mich, was die alle mit dem Velo haben momentan. An dem 30. August am Sonntag gibt es die Veranstaltung Call Attitude am grossen Wintersperre in Niederbronn-les-Bains. Der Anstieg zum höchsten Punkt der Nacht von Gesa ist ausschließlich für die Velo, die Trekking-Velo und elektrische Velo reserviert. Ohne Auto, ohne Motorräder und ohne Zeitdruck kennen ihr dann nur die 5.6 oder 6.2 Kilometer lange Strecke, wie auch ist der, mit Passagen von fast 12% in aller Sicherheit und Mitteln sind der Natur profitieren und bewältigen. Und auf dem Gipfel, du erwartet dich ein Zeltdorf mit Verpflegung, musikalischer Unterhaltung und verschiedene Währungsstätten. Das ist alles in Niederbrunn am grossen Wintersperre. Es ist an dem Sonntag. Ich habe es bei Issy Elsass gehört. So wie die Neuigkeit von der Milan Farmer. C'est à Kildur.

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2: Mit Thomas Hermanns, hallo. Schwarzwald-Ranger beklagen zunehmendes Wildcamping im Naturschutzgebiet. Das Winterhalter-Museum ersteigert erstmals sein Ölgemälde in Übersee und das Wetter, erst Nebel, später Sonne, bei Höchstwerten von 25 bis 30 Grad. Auf dem Belchen und anderen Schwarzwaldgipfeln häufen sich unerlaubte Übernachtungen. Derzeit wird verstärkt kontrolliert, um das wilde Campen zu unterbinden, heißt es vom Biosphärengebiet Schwarzwald. Peter Steffe.
3: Immer öfter schlagen Besucher Zelte auf, richten Lager ein, wie das Biosphärengebiet Schwarzwald mitteilt. Dies, obwohl das im Naturschutzgebiet verboten ist. Verstöße werden inzwischen geahndet. Alleine an 2 Tagen nahmen Ranger zuletzt 25 Anzeigen wegen unerlaubten Zeltens auf. Es entstehe ein Erholungsdruck, den die Natur nicht einfach ausgleichen könne, betonte Rangerin Susanne vorn dran. Für viele Wildtiere seien Dämmerung und Nacht wichtige Aktivitäts- und Ruhezeiten. Störungen durch Stimmen, Taschenlampen, Bewegungen und freilaufende Hunde könnten Tiere aufscheuchen und dazu führen, dass diese bestimmte Bereiche dauerhaft meiden.
2: In Theningen im Kreis Emmendingen ist in der Nacht ein Feuer in einem Mehrfamilienhaus ausgebrochen. Laut Polizei wurde gegen Mitternacht ein Dachstuhlbrand gemeldet. Von den 11 Bewohnern wurden einige wegen einer möglichen Rauchgasvergiftung untersucht. Die Nachlöscharbeiten dauern noch an. Das Gebäude ist unbewohnbar. Die Polizei geht von einem Schaden von mindestens 500.000 Euro aus. Die Brandursache ist unklar. Das Winterhalter-Museum in Menzenschwand hat erstmals ein Winterhalterbild in Übersee ersteigern können. Ein etwa 200 Jahre altes Ölgemälde in Japan. Franz Xaver und Hermann Winterhalter aus Menzenschwand waren zu ihrer Zeit die beliebtesten Maler des europäischen Hofadels. Die Vereinsvorsitzende des Museums, Elisabeth Kaiser.
4: Es ist ein Genrebild und es ist halt schon was Außergewöhnliches, weil es gibt nicht so viele Genrebilder von der Winterhalter-Brüder. In der Hauptsache sind es halt Porträts. Und als solches war es in Japan auch Arbeiter. Es sind halt 4 Frauen drauf mit einem Baby, eine italienische Szene. Und das Bild heißt eigentlich im Original L'enfant chéri, das geliebte Kind. Aber ja, wir gehen halt davon aus, dass die Japaner nicht so genau wissen, was sie da kamen. Deswegen war es für uns jetzt auch möglich, das Bild zu ersteigern.
1: Das Wetter.
2: Örtlich Nebel, später kommt immer mehr die Sonne hervor und es wird freundlich mit Temperaturen bis 25 Grad im Hochschwarzwald und bis 30 Grad rund um Freiburg. Die weiteren Aussichten dann morgen Sonne und Wolken, dazu wird es hochsommerlich warm und am Freitag wieder kräftige Regengüsse und Gewitter und eine deutliche Abkühlung. In Emmendingen zurzeit 16 Grad, Feldberg 13.
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Johnny Bartourst, les assoiffés, ses chemins de Netrum, puis ici elles sont, sonne, wann ich sie sehen will. Sie spielen in Breitenbach, an dem Sonntag, die 30. August, in der Brauerei L'Abreuvoir. Voilà, jetzt wissen wir alle, sonne für alle Liebhaber von unseren vierbeinigen Freunden. Merge ist auch in diesem Sonntag, der 30. August, vor, an dem Tierschutzverein von Hövenau, die SPA von Hagenau, durch Honig, der traditionelle Schulanfangfest von 11 bis 17 Uhr mit ein Artikel für die Katz, die Hint, aber auch noch für die Nack, die neue Hüstier, gell? Da habe ich Sachen zum Essen und natürlich auch Produkte für solche Brüste oder neue Produkte. Das habe ich alles in der SPA von Hövenau an dem Sonntag. Ich sehe es noch mit dem Group Queen. We will rock you!

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1: Ta groupe Boulevard des Herbes, ici Elsos, mit dem Carbon. Kepilons, aber Sänger, wie uns, c'est pas si facile, bringa, es ist eine Neuigkeit. Mehr bringa, ich sei, schöne Informationen, über am Alter. Ah, jo, sind ein paar Ausstellungen dabei, das ist nicht so schön, gell? Wir wären in Kaisersperrilande miteinander, für Baustellen, aber auch auf dem Geispitz, am Sürkrütfest, du gibt's eben so dem Sundi, auch zu essen natürlich, und noch berühmt, für miteinander uns entspannen und eben Quiz zu lesen. Das ist in einer Viertelstunde bei Easy Elsass mit der 3 Plus vom Pirnus gleich, aber noch der Pete Bender unter dem Spitznamen Wyoming, besser bekannt, Pete Wyoming Bender. Ich habe diese Frau geliebt. Ein bisschen Zärtlichkeit für euch.

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1: Da kommen Sie wieder, unsere Informationen, wie praktisch lokal und sonst und sympathisch sind. Sie sind drei. Nun ist der Termin die 3 Plus genannt worden. Und hoppla, wir fangen gleich mit einer Baustelle im Bereich von Kaisersperre, Kaisersberg an. Auf der D415 findet zwischen Kaisersperre, Hachimet und Lapoutroie große Fahrbahnsanierungsarbeiten statt. Das ganze Trafari dürft bis am Freitag, den 11. September, am 20 Uhr am Abend. Während die gesamte Periode ist die Strasse für Camion über 3,5 Tonnen strengstens gesperrt. Für Auto- und Motorräder gelten zeitabhängige Einschränkungen. Über das ist die Geschwindigkeit im Baustellenbereich auf 30 km begrenzt. Von 17 Uhr bis 20 Uhr wird der Verkehr abwechselnd über Ampeln geregelt. Aber Achtung, jede Nacht von 8 Uhr morgens bis 6 Uhr am Morgen ist die D415 für alle Verkehrsteilnehmer komplett gesperrt. Es sind zwei nächtliche Umleitungsstrecken vorgesehen. Die erste Fährte ist über die D114, die D113 und die D416 über Frélan, Aubure, Markerisch und Rapschwier, Ribeauville. Die zweite fährt über die D48, die 11, D10 und D101 über Orbe, La Baroche, Derigue, Türkheim, Amerschwier und Niedermorschwier. Wieder ist ein Sürkrütfest organisiert von den Pionieren von diesen Feierlichkeiten lang vor Krüderischen. Das Verein Festigeis lädt euch am Sonntag, den 30. August, die Geisspitze Geisbolsheim Village zu der 58. Edition vom Sürkrütfest in ein schönes Fest, wie es der 1986 jedes Jahr fast 10.000 Besucher anschaut. Aller Achtung, trotzdem, wenn ich fahren muss. Das Dorfzentrum ist den ganzen Tag komplett für den Verkehr gesperrt. Insbesondere, wo die unmählich sind zwischen Lipsen und Ansen oder zwischen Graz und Blasen durchzufahren. Was die Feierlichkeiten anbelangt, verspricht das Programm eine reiche Abwechslung. Schon am Freitagmorgen können ihr auf dem grossen Flohmarkt schöne Preise bekommen. Anschliessend machen die Hefe ihre Tiere für Kunstausstellungen, Vorführungen von all die Handwerk Gänst auf, nur am Aperitif-Konzert am Mittag und natürlich das Genesen vom gut servierten Sürkrüt kommt der Höhepunkt vom Tag, der grosse Umzug mit den traditionelle Trachten, seine Bluesmusik und die schön gezierte Wöhe. Am 3 am Nachmittag, verfallen es nicht zu fest, geht bis in den Ofen in der Strasse vom Dorf Widerst und warum nicht mit einem zweiten Sürkrit. Widerst am Mittwoch ist alles erlaubt. Vor allem an einem Mittwoch vor dem Schulanfang. Lust auf nur eine kleine, entspannende Pause in der frischen Luft. Die Mediathek Litriburg in Bröm zu Brümet lade ich am Mittwoch, den 26. August von 4 bis 4:30 zu ihrer Veranstaltung Lecture Transat in. Treffpunkt ist die grüne Oase vom Jardin du Tilleul in der Rue Hanau-Lichterberg. Das Konzept ist einfach und steht ganz im Zeichen von der Entspannung. Machen Sie sich in einem Lehstuhl bequem und lohnen sich von Geschichten mitnehmen, wie von den Bibliothekaren sorgfältig ausspaziert worden sind. Eine richtige Auszeit zum literarischen Träumen, um am späten Nachmittag abzuschalten. Die Veranstaltung ist total umsonst und für alle zugänglich. Ihr müsst nicht Mitglieder von der Mediathek sein. Zögern nicht, die Gelegenheit zu benutzen und einen Absteiger zur Mediathek vor Bröm zu machen, wie ganz in der Nähe im Cours du Château, im Herz von der Stadt berühmt leid. Ja, profitieren noch ein bisschen heute noch von ein bisschen Entspannung. Morgen sei es gemütlich und lunden es einfach von der Wärter den Rest machen. Und für alle Informationen zu bekommen bei uns ist das ganz einfach. Die 3 Plus, die kommen alle da an dieser Uhrzeit. 3 Informationen für den Alltag, sich zu verbessern. Das bekommen ihr nur bei Isi Elsass.

Mertens et Tatanin, Madame Yann Müller, Sini Version von Les Oies Sauvages, von Michel Delpech. Ich rufe ici Elsass, morgen waren wir um 9:30 neu. Weitere drei Informationen ist gern. Wir waren von Kolmerpoppel, dort gibt es auch viele Baustellen. Mindestens vier, die waren wir morgen erwähnen, aber auch noch ein schöner Tag mit dem Velo am höchsten Punkt von der Nacht von Gießen. Ja, das ist Koll Attitude an dem Sonntag. Und wir waren auch noch von unseren Hunden und Katzler retten. Das ist in der SPA von Hövenau. Termin ist morgen um 9:30 immer bei ICI Elsass und wir reisen im ganzen Elsass herum. 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
1: Moi, je programme pour rite, Francis.
2: Rite, à Besgort, hein. Und, wie gesagt, spiele jetzt am Laufen, du. Kleiner Footing, aber extra kaum in der Fahrenrufe.
1: Das heißt, wenn er laufen, höre ich noch ici Elsass mit der App.
2: Ja, ici Elsass, ganz genau.
1: Aber wunderbar. Und nur laufen noch schneller, aber.
2: Ja, sowieso, noch der Musik.
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Charlotte Cardin, BCL Sauce, The Way We Touch. Es ist eine Neuigkeit, so wie wir uns heben. Das Handeln oder was? Egal. Wir waren in 15 Minuten mit meiner Mama Massin. Ja, sie gibt uns alle den Rutschel. Und so wie der Schüler von Paul vor der Tür ist, gell? Tick-Tack-Tick-Tack, 6 Tage, wurzeln uns ein bisschen von Pflanzen reden. Pflanzen, wie helfen können, um die Angst vor dem Schulanfang zu vermeiden. Ja, mit den Kindern, gell? Pflanzen, also alles legal, nichts rauchen, gell? Das war eine Stunde mit uns entdecken, gleich noch der Mach-Glau-Wan-Sin. La vie, c'est je sais, au Velsasisch.

da uns ja andersrum, weil es bald der Schulanfang ist. Sisch, meine Mama, wie er rumsüßt mit ihren Rutschlen, sie will ja alle helfen, um den Stress runterzubringen. Und hoppla, es ist wuch, bald fängt es wieder an mit dem Schulanfang. Und bei unseren jungen Elsässer herrscht alleweil keine Vorfreude, aber mehr kleiner Stress. Zwischen der Angst vor dem neuen Mathematiklehrer und dem Schock, am 6 am Morgen aufstehen zu müssen, spürt man schon, wie sich eine Angstkeule Möwe bildet. Um die Angst, den Angriff vor dem ersten Morgen zu vermeiden, habe ich meine Mama mal um Rot gefreut. Sie weiss ja Bescheid mit ihrer Erfahrung, eine lange Erfahrung. Sie hat mir gleich ihre Zauberkiste geholt. Passionsblume, sie ist Passiflore Französisch und Melisse. Nein, es ist kein Hexenrezept. Passionsblumen enthalten Flavonoide, wie direkt auf die GABA-Rezeptoren in unserem Hirn wirken. GABA ist die natürliche Handbremse gegen die Angst. Es beruhigt die nervöse Erregung und bringt die Herzfrequenz ab. Und Melisse enthält Rosmarinsäure, wie gezielt die Möwenkrampf und Verspannungen lindert. Ursache und Konsequenz lohnt sich so behandeln. Dank einem kleinen leuwarmen Aufguss mit einem Schuss Honig am Ofen vor dem grossen Tag. Und schon sind die Herzklopfen wie wegen Blosen. Na hopp, es wird die quadratische Gleichung, die Equation nicht an ihrem Platz lesen, gell? Aber zumindest gehen unsere Jungen zum Unterricht, ohne das Gefühl zu haben, mit dem Fallschirm zu springen, ohne Fallschirm. Gut, ausgerührt und ganz friedlich geht's immer besser für die Älteren auch. Merci, Mama. Und für andere Rotschläge und die noch einmal zu horchen oder zu teilen, das können auch machen, entweder auf die sozialen Netzwerke, Facebook, Instagram oder auch noch bei uns auf unserer App, easy, wie um es sonst herunterzuladen ist.

Il faudrait que pleuve l'amour, ta Pascal Obispo, Madame Francis Cabrel, Shane Stuart, ja, so traille, ein bisschen mehr reihe. Und mir rausgemerkt, deine Sommer hat so wenig reihe, dass alle unsere Gasen so geil sind. Meine Mama hat morgen für euch ein Rutschel, um ich raus, ich Gasen, ich Gras zu retten. Ja, es gibt eine Weih und wir werden das morgen miteinander am Halbellen verwendet bekommen. Von meiner Mama, sie ist alle dort bereit, für euch einen guten Rutschel zu geben. How deep is your love? Wie tief ist das in deine Liebe? Die Bee Gees bei Issy Elsass.

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Soirée mondaine, von der Uria. Ja, aber ein Fest, ein Winfest oder ein Masti ist ja immer besser für andere Personen zu treffen, gell? Und wir im Elsass haben euch so Instagram- und TikTok-Star, so wie der Arthur Flick. Es ist ein junger Hähnerzüster und er hat auf Elsass ein Video gemacht vor ein paar Wochen. Es hat explodiert, so viele Reaktionen, eine große Freude und wir haben bei uns am Mikro von Jonathan Wahl in 15 Minuten und natürlich, bei uns bei Easy Elsass ist der dabei, euch sowie Indochine, 3 Nuits par semaine, ein ganz gefilzter mit uns. Wir begleiten euch auf Elsass, ist alle von 6 bis 18 Uhr.

0: Ich stelle uns jede Mittwoch haben wir unsere Jungen wie Elsa sich reden. Und heute sind wir mit dem Arthur. Salut Arthur.
1: Salut Jonathan.
0: Arthur, wie wohnst du und wie alt bist du denn schon einmal?
1: Ich wohne in Sulzforest und bin 24.
0: Arthur, für die, die dich nicht kennen, was machst du im Leben? Bist du noch Student oder schaffst du schon?
1: Ich habe Schule fertig das letzte Jahr und schaffe jetzt einen Familienbetrieb mit Eltern. Wir haben ein paar Hühner. Kleiner Hühner und wie Eierlehe. Und wir heben die Eier auf, machen sie in Gladle und verkaufen wir sie zu den Klienten.
0: Und was machst du, wenn du nicht mehr schaffst?
1: Gehe ich gerne die Kuppen sehen, ein bisschen Bier trinken und voilà.
0: Mit Maus. Bist du sportlich? Machst du Sport oder etwas?
1: Ja. Ein bisschen Velo, springen. Ich mache manchmal Trail, paar Kilometer springen. Fuß oder ja, neben dem Rhein und das ist auch schön, ja.
0: Und du, wir haben es verstanden, bist also Jungbüch im Bürohof Flick?
1: Ja, mein Papa Flick Pascal und ich kenne daher unsere Ladle, la Marke Hoplai hat.
0: Hoplai?
1: Die ist Hopla und Ei wie Eier, quoi, voilà.
0: Und wie finden wir die ein bisschen in ganzen Geschäften da drin?
1: Ja, oder im Supermarché, großes Supermarché.
0: Hoplai?
1: Ja, genau.
0: Wo du bist im Betrieb von den Älteren, ist es einfach, Jungbüch zu sind?
1: Nein, nicht einfach. Wir lernen, ich lerne noch jeden Tag Dings. Es ist Hilfe zu lernen. Ich bin von Formation Ingenieur. Da bin ich noch 5 Jahre noch im Back in die Schule gewesen, aber es langt nicht für Bürsin oder richtiger Bürsin. Wenn ihr jung oder ein bisschen älter, muss jeden Tag etwas zu lernen, aber es ist verbessern.
0: Es ist nicht auf den Traktor hübsch und so ist gemacht, gell? Man muss lernen.
1: Nein, es ist nicht so einfach.
0: Nicht so einfach, wie es manche meinen. Ja. Und was würdest du in den jungen Büren sagen? Wie die Herren heute? Und, oder wie fühlst du mal die Bühne machen?
1: Das ist so, machen so wieder, lehren wieder, lehren viel. Ich habe es alle mal stark gemacht. Die Schule ist scheiße, es macht mich scheiße, ich will keine Schule mehr. Ich will nicht mehr in die Schule gehen. Es ist doch auch wichtig, alles zu sehen, sogar wenn ich heute nicht alles nutze, was ich gelernt habe. Aber es ist immer interessant, etwas anderes zu sehen.
0: Und was machst du am liebsten du, in deiner Arbeit? Sie die Hühner füttern oder die Eier holen? Ich weiß nicht, was machst du am liebsten?
1: Ja, es ist interessant. Ich meine, was ich am liebsten mache, ist die Logistik. Das sind Tassen, wenn die Eier gelegen sind, wir heben sie auf mit einer großen Maschine. Es ist viel Robot, automatisch. Und dann muss man sie in die Ladle machen. Und da musst du den Servo anhängen und wie viele Eier in die Ladle und andere Ladle, weil wir haben unterschiedliche Referenzen. Man muss genau wissen und schnell denken, dass die Arbeit richtig und schnell gemacht wird. Das nächste Ding kannst du machen, Entretien, ein bisschen Faltarbeit, Gedings und voilà.
0: Und du zeigst das auch mit Video, gell? Wer die wollen lösen, gerade Arthur Flick, glaube ich, auf Internet. Ja, und dann kann man ein bisschen sehen, wie es läuft.
1: Ich gehe die Réseaux sociaux, die Jungen, Facebook, Instagram, alles, oder TikTok. Gerade Arthur Flick, genau, da kann ich sehen, was man jeden Tag in die Ferme machen kann. Ja.
0: Arthur, mach wieder so auf Elsassisch und bis bald bei ICLSS.
1: Ja, merci vielmals für die Einladung noch und bis bald, ja.

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1: Christina Stürmer, Träume leben ewig bei Issy Elsass. Sind wir natürlich voll dabei mit den ganzen Feierlichkeiten vom Ländl. Wir wären morgen um 11:30 vom Sürkrütfest von Geispitzen. Pablo, das ist eine grosse Freude für mich. Ich bin ja von Geispitzen. Village natürlich, nicht von der Kratz. Und die Harmonie von Blasen wird euch dort spielen. Nicht nur im Umzug, aber euch für Platzkonzert. Das wären wir morgen erwähnen. Es ist immer bei Issy Elsass. Dann wir unterstützen unsere Blues-Musikanten. Wir sind alle Eriksgeboren, das singt uns der Maxime Le Forestier, nicht quelque part.

Confidence pour Confidence de Jean Schultheis. Das macht mich lachen, der Schultheis ist ein Wort aus dem Mittelalter. Ja, das ist der, wie die Schuld von ihm geheissen hat. Also ist das ein Richter gewesen, der Schultheis. Weil auch wieder etwas gelernt bei Easy Elsass. Wir lernen euch, Sarah, über was an dem Wochenende passiert. Der Jonathan Wahl fährt nur im Neidorf. Enfin, Village Neuf, gell? Nicht das Neidörfel von Strasbourg, Village Neuf im Everland. Dort gibt es ein Festival, der Festi Neuf von Village Neuf. Was passiert? Dort, das waren ihr erklärt bekommen am 12:30 immer bei Easy Elsass. Da reden wir von hier.

0: speziell so als durch immer im Los, immer roll vom Norden bis im Süden von Melsos. Und da gehen wir auf Neidorf. Nein, nicht im Neidorf, auf Neidorf, Village Neuf. Denn da ist Festi Neuf. Was ist denn da? Aber das erfahren wir mit der Fabienne Richard, wie mit uns ist. Bonjour Fabienne.
1: Bonjour Jonathan.
0: Neidorf, da sind wir nicht in Straßburg. Wie sind wir denn da?
1: Jo, nicht ganz im Süden. Na, das sind Louis.
0: Im Süden von Melsos. Und da vor, vor Basel wollen wir bremsen. Für da ein schönes Wochenende verbringen. Es ist ein ganzes Fest im ganzen Dorf, für das 9. Mal, wie es stattfindet, am 29. und am 30. August. Was ist denn du alles auf dem Programm in dem Neidorf?
1: Oh je, also du hast ganz viele Sachen, wo es geht also zum Beispiel also vier Truppen, die umeinander spazieren, wo Musik machen mit komischen Instrumenten. Noch wird ein kleiner Zirkus bedacht. Es werden auch Skulpturen gemacht mit Luftballon. Es wird zäubert. Und so wird es alles so in der Straße während der ganzen Weekend. Und noch geht es noch natürlich zum Essen und zum Trinken. Es hat sechste Vereine, die da Sachen proposieren.
0: Wow.
1: Animation und Elsasser Sachen zum Essen oder nicht Elsasser Sachen. Man kann Essen und Trinken.
0: Ein guter Flammkuchen, voilà.
1: Ja. Das geht Wurstsalat,
0: nur
1: ein Glas. Paella, Bratzeli, Grillade, Hotdog, ganz alles ist so.
0: Und für die Verdauung kann man ein bisschen tanzen. Ich habe gehört, es gibt auch Musik. Elsasser, wie kommt singen?
1: Ja, also es gibt schon einmal ein großes Konzert am Samstag Oktober um 10:30 Uhr. Da geht es Splash, da kann man tanzen und noch geht es am Sonntag da spaziert sie ein paar Mal im Dorf umeinander Virginie Schöffer und noch hat noch Musik Municipal spielt und La Camelot, die läuft das ganze Wochenende in die Straße umeinander.
0: Also die Straße wäre voll Animationen sind und hoffentlich voll Leute an. Ist schon Eintritt zu bezahlen oder können alle kommen?
1: Nein, es ist eintrittsfrei. Da kann man einfach schön recht parkieren und nachher kann man immer reinlaufen und einfach spazieren und schöne Sachen erleben.
0: Und ist Teufel, wie das organisiert?
1: Ja, Teufel, das sind tolle Vereine vom Dorf und die Reiniger und verschiedene Sachen organisieren zu Hochtouren, wie Fasnachtumzug, Katholschwiefer und Fettchen.
0: Und was mache ich da damit? Machen noch den Flammkuchen?
1: So, ich speziell da bin im Theater, Theatergruppe und da machen wir den Wurstsalat und nur ein Glas.
0: Hoppla, aber wenn ihr spielt das Theater?
1: Wir spielen im November.
0: Bon, es kommt bald,
1: ja? Ja.
0: Aber man wäre mit viel Freude davon reden. Auf jeden Fall gehen wir schon einmal den Verein vom Theater und alle anderen unterstützen, wenn wir auf Festival kommen in Village Neuf an dem 29. und 30. August. Wir hoffen, dass viele Leute kommen, also es schön Wetter gibt und bis bald bei ICL, so Fabienne.
1: Voilà, prima, merci Jonathan, bis bald.

Neuigkeit vom Teddy Swim, Spicy Elsass, Mr. Know-It-All. Der Besserwisser auf Elsass ist der, wie alles weiss. Und wenn ihr alles über die anderen Regionen von Frankreich wollen wissen, dann müsst ihr uns hören um 1. Es kommt Le Journal des Régions, die Nachrichten von allen Regionen in Frankreich. Wir schauen, was es dort Neues gibt. Ja, vielleicht spielen wir euch vom Elsass, wer weiss. Und natürlich ist das bei Easy Elsass. Dann kommen wir wieder um 1:30 mit dem Jonathan Val und seinem Wort vom Tag. Wir reden vom Masti. Und auf Elsass machen wir ein bisschen Schwiderst mit der Brigitte Krenner unter dem Sternenhimmel.

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eine Hand mit dem Herbert Grödemeyer bei ICL SOS. Unsere Hand sind vielleicht noch im Wasser für Geschirr zu putzen, gell, Geschirr zu waschen. Ja, es haben auch nicht alle eine Maschine. Und wir haben noch eine bessere Löhne für die nächste Stunde zu horischen. Ja, die Maschine, die macht immer ein bisschen Krach, gell? Noch kennen wir uns. Die elsässische Stunde miteinander anhören. Nur Musik in unserem Dialekt. Oder bloß Musik. Da wird nicht gesungen, aber das ist auch traditionell bei uns. Und das gibt's nur bei uns vom 2 bis am 3 bei Easy Elsass auf Plattdeutsch, Süngeierisch, Schweizerdeutsch, Badisch oder Elsassisch. Gleich noch der Gruppe Santiano, Trimartolode.

Ein Lied vom Gael Seifert, der erste Gewinner von unserem Gesangwettbewerb «Stimme mit Issy Elsass». In 15 Minuten werden wir euch gefitzte praktische Informationen geben. Es sind die 3-Plus-Info. Wir werden von Kaisersperre reden, dort wird bis geschafft. Euch vom Surkrutfest von Geispitze, Geispitze im Village, und euch noch von Brömt, denn die Mediathek organisiert dort eben ganz gefitzt an dem nur mit euch. Ja, ihr könnt nur alle vor. Und das erfahren ihr alles in einer Viertelstunde immer bei Issy Elsass. Gleich noch eine ganz mittelalterliche Version von Hans im Schnogeloch vom Grupp Goljan.

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2: Da kommen sie wieder, unsere Informationen, wie praktisch lokal und sonst und sympathisch sind. Sie sind drei. Nun ist der Termin die 3 Plus genannt worden. Und hoppla, wir fangen gleich mit einer Baustelle im Bereich von Kaisersperre, Kaisersberg an. Auf der D415 finden zwischen Kaisersperre, Hachimet und Lapoutroie große Fahrbahnsanierungsarbeiten statt. Das ganze Trafari dürft bis am Freitag, den 11. September, am 20 Uhr am Abend. Während die gesamte Periode ist die Strasse für Camion über 3,5 Tonnen strengstens gesperrt. Für Auto- und Motorräder gelten zeitabhängige Einschränkungen. Über das ist die Geschwindigkeit im Baustellenbereich auf 30 km begrenzt. Von 17 Uhr bis 20 Uhr wird der Verkehr abwechselnd über Ampeln geregelt. Aber Achtung, jede Nacht von 8 Uhr morgens bis 6 Uhr morgens ist die D415 für alle Verkehrsteilnehmer komplett gesperrt. Es sind zwei nächtliche Umleitungsstrecken vorgesehen. Die erste Fährte ist über die D114, die D113 und die D416 über Frélan, Aubure, Markerisch und Rapschwier, Ribeauvillé. Die zweite fährt über die D48, D11, D10 und D101 über Orbe, La Baroche, Derigue, Türkheim, Amerschwier und Niedermorschwier. Wieder ist ein Sauerkrautfest organisiert von den Pionieren von diesen Feierlichkeiten lang vor Krüderischen. Das Verein Festigeis lädt euch am Sonntag, den 30. August, die Geisspitze Geisbolsheim Village zu der 58. Edition vom Sauerkrautfest in. Ein schönes Fest, wie es 1986 jedes Jahr fast 10'000 Besucher anschaut. Aller Achtung, trotzdem, wenn ich fahren muss. Das Dorfzentrum ist den ganzen Tag komplett für den Verkehr gesperrt. Insbesondere, wo die unmählich sind zwischen Lipsen und Ansen oder zwischen Graz und Blasen durchzufahren. Was die Feierlichkeiten anbelangt, verspricht das Programm eine reiche Abwechslung. Schon am Freitagmorgen können ihr auf dem grossen Flohmarkt schöne Preise bekommen. Anschliessend machen die Hefe-Ritieren für Kunstausstellungen, Vorführungen von all die Handwerk Gänste auf. Nur am Aperitif-Konzert am Mittag und natürlich das Genesen vom gut servierten Sauerkraut kommt der Höhepunkt vom Tag, der grosse Umzug mit den traditionelle Trachten, seine Bluesmusik und die schön gezierte Wöhe. Am 3 am Nachmittag, verfallen es nicht zu fest, geht bis in den Ofen rein, in der Strasse vom Dorf Widerst und warum nicht mit einem zweiten Sauerkraut. Widerst am Mittwoch ist alles erlaubt. Vor allem an einem Mittwoch vor dem Schulanfang. Lust auf nur eine kleine, entspannende Pause in der frischen Luft. Die Mediathek Litriburg in Bröm zu Brümet lade ich am Mittwoch, den 26. August von 4 bis 4:30 zu ihrer Veranstaltung Lecture Transat in. Treffpunkt ist die grüne Oase vom Jardin du Tilleul in der Rue Hanno-Lichterberg. Das Konzept ist einfach und steht ganz im Zeichen von der Entspannung. Machen Sie sich in einem Lehstuhl bequem und lassen sich von Geschichten mitnehmen, wie von den Bibliothekaren sorgfältig ausgewasiert worden sind. Eine richtige Auszeit zum literarischen Träumen, um am späten Nachmittag abzuschalten. Die Veranstaltung ist total umsonst und für alle zugänglich. Ihr müsst nicht Mitglieder von der Mediathek sein. Zögern nicht, die Gelegenheit zu benutzen und einen Absteiger zur Mediathek vor Bröm zu machen, wie ganz in der Nähe im Cours du Château, im Herz von der Stadt berühmt leid. Ja, profitieren noch ein bisschen heute noch von ein bisschen Entspannung. Machen Sie es gemütlich und lunden Sie einfach von der Wärter den Rest machen. Und für alle Informationen zu bekommen bei uns ist das ganz einfach. Die 3 Plus, die kommen alle da an dieser Uhrzeit. 3 Informationen für den Alten, sich zu verbessern. Das bekommen wir nur bei Isi Elsass.
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Merci Jung, merci Shin, vom Gérard Baum auf Elsa. Es ist, meine Mama hat es immer gesagt, früher sind wir Jung und Shin gewesen, jetzt sind wir nur noch Shin, gell? Und wir werden euch morgen noch Informationen bringen, wichtige Informationen mit Baustellen in Kolmar. In Niederbrunn-Liban wird Kollatitude an dem Wochenende stattfinden, das Experte Strasse. Und die SPA von Hövenau macht offene Türen den Schulanfang fest. Und das werden ihr morgen am 14:30 bei uns hören dürfen. Gleich noch Lydie Mittelhauser. Je ne parle pas français, singt sie uns. Das ist nicht wahr. Sie singen gut und reden gut auf Französisch. Ici Elsa, c'est chez Nathan.

Nora Bézel, le saxophone, mit der Marilyn and John, Vanessa Paradis, puis ICL Sass. Ich hab percé ein Lied aus voll vom Sommer. Ich war gerade, dass wir wieder Schnee bekommen. Nicht alle, alle Maschinen. Dann unsere Spruchforscherin Danielle Krevner-Werner ist in 15 Minuten da und redet uns vom Wort Sommer, seine Benutzungen oder auch noch die Herkunft, die Etymologie, das alles am Halbweg. Aber zuerst haben mich die Prinzen für euch auf Leier. Du müsstest jetzt hier sein und drei französische Liedle nacheinander ununterbrochen. Das gibt's nur bei uns.

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1: Wir sind alles noch im Sommer und zum Glück wird es frischer. Aber es ist immer noch Sommer, Sommerzeit. Und wir haben gerne das angenehme Wetter. Und Sonne natürlich. Dann nehmen wir hier das Wort Sommer. Das Wort Sommer im Standard ist Sommer. Und auf Französisch été. Und im Englischen Sommer. Von wo kommt das Wort her? Im Deutsch vom Mittelalter hat man gesagt Sommer. Mit einem M. Und es geht, also der Griff zum alten germanischen Wort Sumera zurück. Sehr, wie das interessant ist, altes germanisches Wort, wo auch im Englischen Sommer genannt.
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Gib die Liebe zurück. Rend l'amour. Ja, manche haben vor ein paar Jahren Rend l'argent geschrieben, gell? Rend l'amour, das ist die Neuigkeit von Benjamin Biolay. Bei ICI Elsass. Morgen um 3:30 wird unsere Danielle Grevener-Werner, unsere Sprachforscherin, auch wieder zu uns kommen. Wir wären noch nämlich vom Sommer reden, so wie heute, aber von der Hitze. Ja, wir haben alle ein bisschen dran gelitten dieses Jahr, gell? Alleweil. Aber jetzt haben wir wieder frischere Temperaturen. Das ist eine grosse Freude. Und wir horischen Dandria Berg, ich würde es wieder tun, ICI Elsass, ein ganz schöner Tag beieinander.

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2: Ich kauf mir ein Baguette und treff mit Mitch Annette. Da kommt auch schon Claudette. Claudette.

Das Lied ist zuerst von der Patricia Kaas gesungen worden. D'Allemagne, 1988. Natürlich hat Virginie Schäfer und der Roger Siefer in einer Tournee-DD von der Choucrouterie Frankreich D'Allemagne gesungen. Und das ist eine grosse Stimmung. Und da können wir ein bisschen lachen. Und das lachen manche nicht, tun wir da. Ne? Sie wissen es, es ist bald wieder der Schulanfang. Und Mama hat ein paar Rotschläge für unsere Junge, dass es ist bei Röwischen mit Pflanzen nichts schädlich, gerade dass er Röwisch bleiben. Das werden wir miteinander entdecken in einer Viertelstunde. Immer bei Isi Elsass. Der Matthias Reim kommt noch und noch drei französische Lädchen nacheinander. Das gibt es nur bei uns.

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1: Sie rennen rum momentan, sie rennen rum, weil es bald der Schulanfang ist. Sie ist meine Mama, wie er rumsüßt mit ihren Rutschle. Sie will ihr alle helfen, um den Stress runterzubringen. Und hoppla, es ist Woche, bald fängt es wieder an mit dem Schulanfang. Und bei unseren jungen Elsässer herrscht alleweil keine Vorfreude, aber mehr kleiner Stress. Zwischen der Angst vor dem neuen Mathematiklehrer und dem Schock, am 6 am Morgen aufstehen zu müssen, spürt man schon, wie sich eine Angstkeule im Möwe bildet. Um die Angst, den Angriff vor dem ersten Morgen zu vermeiden, habe ich meine Mama mal um Rot gefreut. Sie weiss ja Bescheid mit ihrer Erfahrung, eine lange Erfahrung. Sie hat mir gleich ihre Zauberkiste geholt. Passionsblumen, sie ist Passiflore Französisch und Melisse. Nein, es ist kein Hexenrezept. Passionsblumen enthalten Flavonoide, wie direkt auf die GABA-Rezeptoren in unserem Hirn wirken. GABA ist die natürliche Handbremse gegen die Angst. Es beruhigt die nervöse Erregung und bringt die Herzfrequenz ab. Und Melisse enthält Rosmarinsäure, wie gezielt die Möwenkrampf und Verspannungen lindert. Ursache und Konsequenz lohnt sich so behandeln. Dank einem kleinen Leuwarmen aufgussen mit einem Schuss Honig am Ofen vor dem grossen Tag. Und schon sind die Herzklopfen wie wegen bloßen. Na hopp, es wird die quadratische Gleichung, die Equation nicht an ihrem Platz lesen, gell? Aber zumindest gehen unsere Jungen zum Unterricht, ohne das Gefühl zu haben, mit dem Fallschirm zu springen, ohne Fallschirm. Gut, ausgerührt und ganz friedlich geht's immer besser für die Älteren auch. Merci, Mama, und für andere Rotschle und die noch einmal zu horchen oder zu teilen, das können wir auch machen, entweder auf die sozialen Netzwerke, Facebook, Instagram oder auch noch bei uns auf unserer App Isi, wie um sonst herunterzuladen ist.
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Manche Schlöver waren nicht alt, der Peter Rubin, wir zwei fahren irgendwo hin. Ja, das wird einfach nicht alt. Nicht so wie unser Gras, unser Rasen, der Gason, wie so alt geworden ist in dem Sommer. Alleweil geil und verbrannt, gell? Meine Mama kommt morgen um 16:30 für ihr ist ein guter Rotschlöser gegangen. Was können wir da machen, um unsere Rasen, unser Gras zu retten? Das ist ihr Termin morgen mit der Rotschlöfer von meiner Mama. Alle da, wie ICL. Ça, ce cliché n'aura naïchkeit von der Céline Dion. Bonjour, pardon, merci.

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Der Julian Reim, Euphorie bei «Ici el Sos». Ja, es ist der Sohn von Matthias Reim, natürlich der Julian. Und es ist nicht immer so gesagt, dass der Sohn dasselbe Ruf wie der Vater auf Ochton. Du bist der Fall mit der Familie Reim. Aber der Arthur Flick hat es euch übernommen. Er ist Bauer, er ist hinter Zister im Elsass. Er hat ein Video auf Elsass, ist auf dem Instagram drauf gepappt und das hat so einen Erfolg gehabt. Wir waren auch bei uns in einer Viertelstunde am Mikro von Jonathan Wahl. Ici Elsass folgt euch, was auf den sozialen Netzwerken passiert. Ich kenne euch unsere Videos dort lösen, gell? Liste François Feldmann, rien que pour toi.

0: Ich Elsass, jede Mittwoch haben wir unsere Jungen wie Elsassisch reden. Und jetzt sind wir mit dem Arthur. Salut Arthur.
1: Salut Jonathan.
0: Arthur, wie wohnst du und wie alt bist du denn schon einmal?
1: Ich wohne in Sulzforet und bin 24.
0: Arthur, für die, die dich nicht kennen, was machst du im Leben? Bist du noch Student oder schaffst du schon?
1: Ich habe die Schule fertig das letzte Jahr und schaffe jetzt auch den Familienbetrieb mit Eltern. Wir haben ein paar Hühner, kleine Hühner und wie Eier legen. Und wir heben die Eier auf, machen sie in die Ladle und verkaufen wir sie zu den Kühen.
0: Und was machst du, wenn du nicht mehr schaffst?
1: Gehe ich gerne die Kuppen sehen, ein bisschen Bier trinken und voilà.
0: Mit Maus. Bist du sportlich auch? Machst du Sport oder etwas?
1: Ja. Ein bisschen Velo, springen. Ich mache manchmal Trail, paar Kilometer springen. Fuß oder ja, neben dem Rhein und das ist ja schön, ja.
0: Und du, wir haben es verstanden, bist also Jungbüch im Bürohof Flick?
1: Ja, mein Papa Flick Pascal und ich kenne daher unsere Ladle, la Marke Hoplai hat.
0: Hoplai.
1: Hopla und Ei wie Eier, quoi, voilà.
0: Und wie finden wir die ein bisschen in ganzen Geschäften da?
1: Ja, oder im Supermarché, großes Supermarché.
0: Hoplai.
1: Ja, genau.
0: Wo du bist im Betrieb von den Älteren, ist es einfach, Jungbüch zu sehen?
1: Nein, nicht einfach. Wir lernen, ich lerne noch jeden Tag Dings. Es ist Hilfe zu lernen. Ich bin von Formation Ingenieur. Da bin ich noch 5 Jahre noch im Back in die Schule gewesen, aber es langt nicht für Bürsin oder richtiger Bürsin. Wenn ihr jung oder ein bisschen älter, muss jeder da etwas zu lernen. Aha. Aber es ist verbessern.
0: Es ist nicht auf den Traktor hübsch und so ist gemacht, gell? Man muss lernen.
1: Nein, es ist nicht so einfach.
0: Nicht so einfach, wie es manche meinen. Ja. Und was würdest du in den jungen Büren sagen? Wie die Herren heute? Oder wie viele Leute mal die Bühne wollen machen?
1: Das ist so, machen so wieder, lehren wieder, lehren viel. Ich habe es alle mal stark gemacht. Die Schule ist scheiße, es macht mich scheiße, ich will keine Schule mehr. Ich will nicht mehr in die Schule gehen. Es ist doch auch wichtig, alles zu sagen, sogar wenn ich heute nicht alles nutze, was ich gelernt habe. Aber es ist immer interessant, etwas anderes zu sagen.
0: Und was machst du am liebsten du, in deiner Arbeit? Sie die Hühner fiedern oder die Eier holen? Ich weiß nicht, was machst du am liebsten?
1: Ja, es ist interessant. Ich meine, was ich am liebsten mache, ist die Logistik. Das sind Hase, wenn die Eier gelegen sind, wir heben sie auf mit einer großen Maschine. Es ist viel Robot, automatisch und dann muss man sie entladen.

Spooklik Mandle vom Gruppe Babus küssem Sünkei. Was gibt's da hier du? Was machen? Hab noch nichts vor? Nachher, wir fahren vom Sünkei aus bis nach Weisenburg. Weisenburg da hier du, wo am Ort in den Neff. Im Relais Kulturell gibt's immer noch der internationale Festival von Musik von Weisenburg. Du hab ich klassische Musik. Es ist der Ensemble Uranus, wie spielen wird und Nikita M. Dojans. Ich weiss nicht, ob ich Regisseur, aber Typesache ist ja, dass sie mit dem Piano spielt. Es ist ein Rezital von klassischer Musik. Es kostet 20 Euro ermäßigt für die Junge. So ermäßigt total, dass es umsonst ist. Ja, das ist alles in Weisenburg im Rahmen vom Festival International de Musique von Weisenburg. Ein ganz schöner Tag. Und wenn nicht, kennen wir immer noch auf der Désenchanté Tanz von den Mylène Farmer. Ich höre ICL SAS. Ein ganz schöner Tag beieinander.

0: Glück von der Alexa Feser bei Easy Elsass. Und wenn ich Chance habe, nichts vorzuhaben, an dem Sonntag, du, müsst ja noch Geisspitzen fahren für den Sauerkrautfest den ganzen Tag. Voller Aktivitäten, wie wir morgen miteinander erwähnen werden, um 12:30 bei Easy Elsass. Du, werden wir alles erfahren mit der Harmonie von Blasen und der Roger Halm, wie euch dabei waren sind. Sie waren euch selber, euch was sie spielen waren. Alle war einfach für alles nicht gleich noch. Eine Neuigkeit von Stiletto mit Grand Corps Malade, le prochain rêve, der nächste Traum. Easy Elsass. Ein ganz gewitzter Döpinanter.
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